aus dem Film Helden von heute war das Falco mit Brillantin Brutal. And this is Postmodern Jukebox.